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1: Die Kanarischen Inseln sind ein echtes Paradies für Reisende und bieten weit mehr als nur Sonne und Strand. Ihr ganzjährig mildes Klima macht sie zu einem perfekten Reiseziel, egal ob im Winter oder Sommer. Gerade in den kälteren Monaten Europas locken die Inseln mit angenehmen Temperaturen und viel Sonnenschein, was sie zu einer attraktiven Alternative für alle macht, die dem Winter entfliehen möchten. Jede Insel der Kanaren hat ihren eigenen Charakter. Gran Canaria punktet mit ihrer beeindruckenden Vielfalt, von goldenen Stränden bis zu grünen Berglandschaften. Teneriffa begeistert mit dem majestätischen Teide, Spaniens höchstem Berg, und mit charmanten Küstenorten. Lanzarote fasziniert durch ihre einzigartigen Vulkanlandschaft und die harmonische Architektur, die sich perfekt in die Natur einfügt. Fuerteventura ist ein Paradies für Wassersportler und Strandliebhaber, während La Palma, La Gomera und El Hierro vor allem Wanderer und Naturliebhaber anziehen, die Natur und unberührte Landschaften suchen. Neben den landschaftlichen Highlights bieten die Kanaren auch ein spannendes kulturelles Erlebnis. Historische Altstädte, traditionelle Feste und eine lebendige Gastronomie lassen Besucher in die lokale Lebensweise eintauchen. Die Küche der Kanaren mit Spezialitäten wie Papas, Arrugadas und frischem Fisch ist ein weiterer Grund, die Inseln zu entdecken. Dank der guten Erreichbarkeit, der Schönheit von Natur und Landschaft sowie der Mischung aus Erholung und Aktivurlaub sind die Kanarischen Inseln ein echter Geheimtipp, um Energie zu tanken und gleichzeitig Neues zu entdecken.
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2: Bonjour, hola, tschech oder wie man hier bei uns im Norden sagt, moin zu einer neuen Podcast-Folge von Gefühlsecht, die Podcast-Show. Ich bin heute nicht ganz alleine. Also wie man schon hört, ohne Tali bei diesem einen Spieler. Ja, ich möchte euch gleich eine Person vorstellen, möchte aber vorher gerne mit euch kurz etwas besprechen. Und zwar ist es so, dass bei unserem heutigen Thema geht es unter anderem um die DKMS, eben auch um Blutkrebs. Und da ist es wichtig, dass ihr wisst, dass alle 12 Minuten in Deutschland ein Mensch die Diagnose Blutkrebs erhält. Ja. Weltweit ist das sogar alle 27 Sekunden. Und das ist schon sehr, sehr beängstigend. Ja. Blutkrebs ist nach wie vor die häufigste Ursache für krebsbedingte Todesfälle bei Kindern. Und ja, man kann in so ein Thema einfach nicht gut einsteigen. Ja. Vielleicht versuchen wir es aber doch noch ein bisschen gut einzusteigen, weil heute, 28.05., und zwar genau 1991, da wurde die DKMS gegründet. Was die DKMS ist, was die machen, was das alles mit dem zu tun hat, was ich gerade erzählt habe, das wird uns die liebe Magdalena Mischura erzählen. Herzlich willkommen.
3: Ja, vielen lieben Dank, dass ich hier sein kann. Ich freue mich total.
2: Ich freue mich auch. Es ist für mich immer ein inneres Blumenpflücken, einen externen Gast zu haben.
3: Oh, das ist ein schönes Sinnbild.
2: Schön, oder? Ja, ich freue mich, dass du dir die Zeit genommen hast, weil heute ist für euch, für dich, für euch von der DKMS ein ganz besonderer Tag.
3: Richtig, wir werden quasi erwachsen mit 30.
2: Ja, ihr habt das, die 20er, die Twents habt ihr praktisch hinter euch gelassen. Ja.
3: Genau, aber ein sehr, sehr schönes Alter. Vor allen Dingen, wenn man zurückblickt, was in den letzten 30 Jahren alles passiert ist, wo unsere Reise gestartet ist und eben heute, eben am 28. Mai, auch den World Blood Cancer Day, ein Aktionstag, ein Tag, wo ein Zeichen gegen Blutkrebs gesetzt wird weltweit. Da ist es schön, eben diesen Tag zu feiern, auch ihn positiv zu besetzen, obwohl natürlich das Thema Blutkrebs eher negativ anbehaftet ist. Aber wir feiern vor allen Dingen das Leben und mittlerweile 10,6 Millionen potenzielle Stammzellspenderinnen und Spender.
2: Wow. Bevor ich diese eigentlich tolle Einleitung, die lasse ich trotzdem aus und überspringe sie einmal. Ich komme nämlich einmal nochmal zu dir zurück, Magdalena. Du bist bei der DKMS. Erzähl mal ein bisschen von dir. Also wie bist du zu der DKMS gekommen? Was machst du dort? Und ja, vielleicht was zu deiner Person, wenn du magst.
3: Ich bin schon ein paar Jährchen dabei, tatsächlich bei der DKMS, habe als Praktikantin angefangen. Ich habe Germanistik und Philosophie studiert und wollte Journalistin werden. Und habe mich ein bisschen ausprobiert, habe gemerkt, okay, ich brauche etwas, wo wirklich mein Herz vorschlägt. Oft ist es so, durch das persönliche Umfeld kommt man in den Kontakt mit dem Thema Blutkrebs, so war es bei mir auch. Mein kleiner Cousin ist damals erkrankt und brauchte Gott sei Dank dann doch keinen Stammzellspender, aber so bin ich mit dem Thema in Kontakt gekommen und habe erfahren, dass in Köln die Kommunikationsabteilung sitzt und habe mich dafür ein Praktikum angemeldet. Und aus dem Praktikum ist dann ein Studijob geworden und aus dem Studijob tatsächlich ein Vollzeitjob, den ich wirklich sehr, sehr, sehr gern mache. Ich bin Digital Marketing Managerin, jetzt nun schon seit 5 Jahren bei der DKMS, betreue neben den sozialen Netzwerken aber auch Projekte wie den World Blood Cancer Day und ja, viele andere Dinge eben.
2: Krass, okay, also wirklich schon, ich sag mal, ein Urgestein, also von der Pike auf.
3: Ja, tatsächlich. Krass. Ja, man hat sich natürlich die Frage gestellt, sollte man bei dem ersten Arbeitgeber, wo man als Studiekraft irgendwie auch mal tätig war, bleiben? Aber das Schöne ist wirklich hier, man stellt sich diese Sinnfrage nicht. Mhm. wie es vielleicht anderorts gewesen wäre. Also ich weiß, jeden Tag, auch ich rege mich über Kollegen auf, über bestimmte Entscheidungen oder Prozesse. Aber ich weiß am Ende des Tages, mit normalen Texten oder Gesprächen wie diesen heute hier, wir werden Menschen erreichen und sie hoffentlich davon überzeugen, sich dem Kampf gegen Blutkrebs anzuschließen.
2: Das heißt, du stehst jeden Morgen mit einem Gefühl auf, heute schaffe ich wieder was. Und das ist doch toll, oder?
3: Ist es. Also es ist sehr, sehr motivierend auf jeden Fall.
2: Ja. Finde ich auch. Vielen Dank für die kurze Vorstellung von deiner Person aus. Jetzt müssen wir, glaube ich, vielen erklären, also wir machen es einfach mal, ich glaube, vielen ist es bekannt, aber was ist eigentlich die DKMS? Die Abkürzung steht für, hilf mir weiter, Deutsche Knochenmarkspende, ist das richtig?
3: Spenderdatei. Fast richtig.
2: Ja, DKMSD wäre eigentlich noch der richtige Punkt, aber nein, alles gut.
3: Genau.
2: Also Deutsche Knochenmarkspenderdatei, so rum ist es richtig.
3: Genau.
2: Was ist das Ziel der DKMS und warum wurde die damals, also heute, genau vor 30 Jahren gegründet?
3: Also unsere Vision ist wirklich, den Blutkrebs zu besiegen. Es klingt pathetisch, es klingt nach den Sternen greifen, aber das ist es tatsächlich. Als wir 1991 mit der DKMS gestartet sind, gab es nur 3000 potenzielle Stammzellspenderinnen und Spender in Deutschland. Und ich habe es schon eingangs erwähnt, wir liegen aktuell bei 10,6, alleine DKMS. Es gibt ja noch ganz viele andere Dateien. Wir sind tatsächlich eine der bekanntesten Dateien, aber in Deutschland gibt es noch circa 28 weitere.
2: Oh, wow, okay.
3: Was wichtig ist, wenn man mal einer Datei bei sich bei einer Datei registriert hat, man muss sich nicht doppelt registrieren. Also die Daten laufen zusammen. Aber nochmal zu unserer Geschichte. Also es ist letztendlich eine Familiengeschichte und damals ist Mechthild Haaf an Leukämie erkrankt und brauchte eine Stammzelltransplantation. Zu dem Zeitpunkt hat sie einen Spender gefunden, aber er war eben nicht der Perfect Match, wie wir es nennen. Mhm. Und ihr Mann Peter Haaf hat ihr am Sterbebett versprochen, eben, dass sich die Situation für alle anderen Patienten ändern wird. Und hat eben mit Professor Ehninger die Organisation gegründet. Wir sind also eine gemeinnützige Organisation und verschreiben uns tagtäglich eben dem Blutkrebs den Kampf anzusagen.
2: Krass. Also auch da eine persönliche Variante, ja, wo jemand gesagt hat, aus meinem Schicksal will ich was, oder aus dem Schicksal, aus dem Familienschicksal will ich irgendwas Gutes machen. Und nicht irgendwas, richtig, sondern wirklich anderen Menschen helfen. Und das kann man, indem man sich bei der DKMS, also bleiben wir jetzt mal bei euch, ja, weil wir sprechen ja zusammen, dass man sich bei der DKMS anmeldet. Ich kann schon mal vorwegnehmen, ich bin registriert.
3: Sehr gut.
2: Ja.
3: Sehr gut. Schon mal sehr gut vorbereitet.
2: Nicht schlecht, oder? Ja, wir haben das tatsächlich auch im letzten Jahr mit einer Aktion gemacht, um auch einer Freundin zu helfen, die auch am Blutkrebs erkrankt ist. Und da haben wir tatsächlich das Ganze online gemacht, also für alle in einem Livestream praktisch gezeigt, was passieren muss, ja. Und das wollen wir heute noch mal so ein bisschen zusammenfassen. Warum brauchen Menschen, die vom Blutkrebs betroffen sind, eine Stammzellenspende? Also und was ist das überhaupt, eine Stammzellenspende? Es hört sich immer so gewaltig an.
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1: Ja, weil man natürlich an Transplantation denkt. Man denkt direkt, oh mein Gott, mir wird was entnommen, ich bekomme es nie wieder zurück. Deswegen verbindet man mit Transplantation schon was sehr, sehr, sehr Schwerwiegendes. Aber vielleicht ein Step zurück. Letztendlich ist es so, dass wenn man an Blutkrebs leidet, oft sind es Leukämiearten, aber es sind auch genetisch bedingte Erkrankungen, wo man eine Stammzellspende braucht. Man hat im Vorfeld, jeder hat schon mal gehört, dass es Chemotherapien gibt, Bestrahlungen, andere Therapieformen. Und wenn man diese Therapieformen eben schon versucht hat und sie eben nicht zur Heilung führen oder eine Verbesserung in Aussicht stellen, dann kommt die Stammzelltransplantation als letztes, nicht letztes, aber oft als letzte Möglichkeit in Frage, weil eben sie sehr risikoreich ist, aber nicht für den Spender, das ist wichtig, sondern eher für den Patienten. Okay. Stammzellen sind letztendlich Zellen, die unser Blut produzieren. Sie befinden sich vor allen Dingen im Knochenmark und das sind sozusagen die Urzellen unseres Blutes. Und oft ist es so, dass eben bei Bluterkrankungen irgendwas nicht richtig funktioniert. Bei Leukämien ist es so, dass die weißen Blutkörperchen nicht richtig funktionieren, dass zu wenig Sauerstoff reingepumpt wird und eben Blutungen nicht gestoppt werden können. Und dann bedarf eben der Organismus einer neuer Stammzellen. Und dann muss man schauen, okay, unsere Stammzellen sind genetisch auch bedingt, von Gewebemerkmalen eben beeinflusst. Und man braucht quasi diesen Perfect Match. Aber die Gewebemerkmale, die unterscheiden sich natürlich von Mensch zu Mensch, sind regional unterschiedlich, genetisch unterschiedlich. Und man sucht quasi den perfekten Stammzellspender eben für den einen Patienten dann.
2: Also so wie viele die perfekte Frau, den perfekten Partner suchen, ja, sucht ihr praktisch für den Betroffenen den perfekten, ja, das perfekte genetische Gegenstück, kann man das so sagen? Den genetischen Zwilling?
1: Genau, wir sprechen oft von genetischen Zwillingen, die sich nicht, genau, die sich noch nicht mal ähnlich sind. Es sind sehr viele wunderschöne Zufälle passiert, dass ein kölsches Mädel einem indischen kleinen Jungen Stammzellen spendet. Das passiert eben auch. Aber wie gesagt, in unserer DNA ist ja irgendwas. Wir sind am Ende des Tages alle miteinander irgendwo verbunden. Ja. Und wir wissen nicht, wo wir letztendlich entspringen.
2: Dieses arme indische Kind, ja, jetzt hat es immer noch Bock auf Karneval und so.
1: Richtig.
2: Oh. Hauptsache, es geht ihm gut. Das ist schon mal das Wichtigste. Nein, Spaß beiseite. Aber ich finde, wir dürfen auch mit dem Augenzwinkern an die ganze Geschichte rangehen. Es gibt vielen, die solch eine Stammzellenspende schon geholfen hat, oder?
1: Richtig, also insgesamt ist es so, dass ich habe ja von 10,6 potenziellen Stammzellspendern gesprochen, am Ende des Tages kommen natürlich nicht alle zum Zug. Das heißt, wir haben insgesamt in den 30 Jahren ungefähr 92.000 zweite Lebenschancen geschenkt. Ich spreche hier ganz bewusst von zweite Lebenschancen und auch geschenkt. Natürlich ist es so, dass auch ein Patient nach einer Stammzelltransplantation auch noch immer sterben kann. Und das passiert auch. Da gibt es Unterschiede. Das ist je nach Alter, es ist je nach Vorerkrankungen. Aber das ist auch wichtig zu kommunizieren. Das heißt, nur wenn man dann den perfekten Match gefunden hat, heißt es nicht automatisch, okay, das geht gut aus. Das ist wie bei allen Krebserkrankungen so. Mhm. Man sagt ja auch nach 5 Jahren, schaut man sich das an, ist die Person geheilt oder nicht geheilt. Es ist eine Verlängerung des Lebens und oft eine sehr, sehr schöne Verlängerung.
2: Das finde ich auch gut, dass du das gleich sagst. Also man jubelt jetzt erstmal und sagt, jawohl, ich habe da einen Spender gefunden. Ja, aber das heißt noch lange nicht, dass es nachher gut ausgeht. Es kann gut ausgehen, oder? Also es gibt viele, wo man dann auch sagt, jawohl, die haben auch länger als 5 Jahre das geschafft. Also es gibt tatsächlich dieses Perfekte.
1: Ja, ja. Ja, also das definitiv. Vor allen Dingen, wir berichten auf unseren sozialen Netzwerken von Patientinnen und Patienten auch im Kleinkindalter. Wir haben natürlich, jetzt sind wir 30, wir haben Geschichten in unserem Potpourri, wo eben dann jetzt Erwachsene ein wunderschönes Leben führen und mit ihren genetischen Zwillingen bis heute befreundet sind, sie ein Teil der Familie sind und dadurch wirklich eine Chance auf ein zweites Leben bekommen haben. Und das ist halt das Wunderschöne.
2: Ich kenne da auch welche von dem Übrigen, also gleich um den Mut weiter auszusprechen. Also ich bin da auch schon sehr früh mit konfrontiert worden, so heißt das Wort, also bei uns im Dorf praktisch. Und da unser Dorf wirklich, na gut, das sagt jeder von seinem Dorf wahrscheinlich irgendwie, ne? Aber dass es so eine schöne Dorfgemeinschaft ist, hat man da auch immer gut was gemacht, alles zusammen. Und dann halt eben auch solche Spendenaufrufe und ähnliches. Also das hat schon ganz gut getan. Dieser Weltblutspendetag, andere Organisation. World Cancer Day. World Blood Cancer Day. Da macht ihr normalerweise immer irgendwelche Aktionen, ist das richtig?
1: Richtig. Und mein Herz blutet, wenn ich das jetzt gerade erzähle, weil wir mussten leider, Corona-bedingt unsere Planung für dieses Jahr nicht canceln, aber zumindest sie verschieben. Wir haben für dieses Jahr eine Ausstellung geplant, gemeinsam mit der Kölner Hochschule für Design haben wir eine Ausstellung konzipiert, weil oft ist es ja so, man hat Blutkrebs schon mal gehört, man hat Stammzellspender gehört, aber so wirklich verstehen, was es ist, kann man nicht. Und wir wollten eben durch eine interaktive Ausstellung mit Virtual Reality Erlebnissen, mit bestimmt gestalteten edukativen Räumen eben das auf sehr spielerische Art und Weise vermitteln. Und hätten diese Ausstellung in Berlin eröffnet. Aber ja, wir mussten es leider canceln. Das war auch der richtige Weg, aber es tut natürlich ein bisschen weh. Aber aufgeschoben ist nicht aufgehoben. So viel kann ich schon mal vorweg sagen.
2: So, das heißt, wir werden in den Medien darauf aufmerksam gemacht werden, wenn es möglich ist, diese virtuelle Ausstellung zu besuchen.
1: Genau. Und also es ist nicht eine virtuelle Ausstellung, die ist schon konzipiert, dass man vor Ort hingehen soll. Sie hat virtuelle Elemente. Wir wollen natürlich unsere junge Zielgruppe da nicht außer Acht lassen und haben das eben speziell entwickelt. Ne? Ist an sich für eine breite Masse geöffnet tatsächlich, aber mit dem edukativen Ansatz zu verstehen, was Blutkrebs und Stammzellspende letztendlich auch bedeutet.
2: Sehr gut. In Berlin, das heißt, wir werden mal schauen und dann werde ich auf jeden Fall auch da sein und mir das angucken. Ich finde das super interessant. Ganz, ganz sicher. Jetzt sage mir aber mal, jetzt fängt das an. Also ein Zuhörer, eine Zuhörerin, nehmen wir mal ein fiktives Beispiel, hat im Bekanntenkreis auf einmal die Nachricht bekommen, ein Bekannter hat Blutkrebs und braucht eine Stammzellenspende und möchte jetzt gerne was tun. Was ist der erste Schritt? Was kann unser Zuhörer, unsere Zuhörerin, was muss sie als erstes tun? Also A, wie alt darf sie sein, um das zu machen? Und wie kommt sie in eure Stammzellenspender-Datei?
1: Man darf sich von 17 bis 55 Jahren bei uns als Spender, Spenderin registrieren. Man ist noch bis zum 61. Lebensjahr aktiv und kann als Spender angefragt werden. Jede Datei setzt da ihre Grenzen woanders fest. Wichtig ist, dass man gesundheitlich fit ist. Also das muss halt gegeben sein. Man sollte keine schwerwiegenden Vorerkrankungen haben, Herz-, Herz-Kreislauf-Störungen oder selbst schon mal eine Krebsdiagnose, sowas wie Asthma oder Schilddrüsenerkrankungen, sind in der Regel kein Problem. Das kann man alles mit uns individuell absprechen. Und man geht idealerweise, aktuell finden keine Registrierungsaktionen statt, das heißt, es gibt die Möglichkeit, einfach auf unsere Homepage, dkms.de zu gehen und sich dieses Registrierungsset einfach zu bestellen. Man tippt in ein Formular quasi sein Alter ein. Wir machen so drei Check-up-Fragen.
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1: Wichtig ist, dass man tatsächlich auch noch in Deutschland wohnt. Jede Datei hat oder jedes Land hat seine eigenen Dateien. Mhm. Und dann ist es mit ein paar Klicks auch schon ready. Und wir verschicken innerhalb weniger Tage das Registrierungsset zu dir nach Hause.
2: Sehr gut. Das heißt, ich muss eigentlich im ersten Moment gar nichts weitermachen, also außer mir einen Internetanschluss besorgen, den man in der Regel normalerweise zu Hause hat. Also spätestens mit einem T-Mobiltelefon würde es ja auch funktionieren. Und gebe meine Daten einfach bei euch auf der Seite an. Steht da gleich Bankverbindung mit dabei? Was kostet mich das Ganze?
1: Nein, das nicht. Also jede Registrierung kostet die DKMS 35 Euro. Es ist so, dass viele ihre Registrierungskosten selbst übernehmen, aber es ist kein Muss. Deswegen ist unsere zweite Anfrage, wir fragen auch nach Geldspenden, aber die sind tatsächlich freiwillig. Es gibt Benefizaktionen oder sonstiges. Das heißt, wenn man die finanziellen Möglichkeiten nicht hat, diese Registrierung selbst zu bezahlen, dann ist das gar kein Problem. Wichtig ist, dass man den Schritt überhaupt macht und sich entschließt, Stammzellspender zu werden.
2: Ich bin gerade etwas peinlich berührt, weil ich habe tatsächlich nichts gespendet. Wir machen das so. Das macht was. Ich finde, das holen wir auf jeden Fall nach. Hiermit versprochen, wenn das mit Berlin klappt und wir da einen freien Termin finden, ja, da kann ich da vor Ort auch irgendwas ausfüllen, mit Sicherheit, oder?
1: Ja, klar. Ja, ja, klar.
2: So, machen wir.
1: Okay,
2: freue ich mich
1: sehr
2: drauf.
1: Schön.
2: So, okay, dann hast du schon gesagt, ich habe mich registriert und warte praktisch auf Post von euch. Mhm. Das ging bei mir auch relativ fix. Also das hat nicht lange gedauert und schwuppsiwupps hatte ich nicht nur einmal die Bestätigung per E-Mail, sondern auch, ich will nicht lügen, ich glaube eine Woche später tatsächlich schon, einen Briefumschlag von euch im Briefkasten. Was ist da drin? Also ich gehe mal davon aus, da ist nicht zwingend der Überweisungsträger drin, um dann nochmal im Thema zu bleiben.
1: Nee, da sind drei Wattestäbchen drin und eine Einverständniserklärung. Wenn du das im Internet schon vorher gemacht hast, dann ist die schon teilweise vorausgefüllt. Noch ein bisschen Infomaterial liegt dabei, aber das war es auch tatsächlich. Wir versuchen natürlich die Hürde so klein wie möglich zu halten und dich auch nicht voll zu spammen. Aber diese drei Wattestäbchen, ein Umschlagkuvert ist mit dabei. Das heißt, auch da sagen wir schon,

0: dass ich es zurückschicke. Ich muss eigentlich nur diese, ich sag mal, 2 Minuten Zeit nehmen, um mir diese Wattestäbchen durch den Mund zu ziehen. Und auf dem Weg zur Arbeit, zur Schule, wo auch immer hin, ist nur noch wieder in den Briefkasten zu schmeißen. Und 40% kommen trotzdem bei euch nicht an.
1: Richtig.
0: Wahnsinn. Mhm. Okay, aber es sind ja, jetzt muss ich nochmal gucken, das sind ja auch, wenn ich keine Kosten hatte, sind ja Kosten, die ihr habt.
1: Ja, genau. Und deswegen, wir bekommen oft Anfragen, oh, könnt ihr mir mal so 10 Stück schicken und ich würde hier alle in meinem Freundeskreis registrieren, auf jeden Fall. Das haben wir auch teilweise versucht, aber natürlich sind das Materialkosten. Mhm. Und wir versuchen wirklich, so unsere Gelder so sinnvoll wie möglich einzusetzen. Und da fängt es nämlich auch eben an. Die Interessierten so weit abzuholen, dass die schon im Vorfeld informiert ist, was kommt auf mich zu, was nicht. Es gibt sicherlich zahlreiche Gründe, warum die 40% es nicht schaffen. Und ein Grund ist sicherlich auch, man hat es vergessen. Es ist wirklich so. Man hat Post bekommen, ach, mache ich. Man vergisst es, dann landet es irgendwo in einem Ordner und du weißt nicht, wie viele Anfragen wir über unsere sozialen Netzwerke bekommen nach Monaten. Oh, es ist mir voll peinlich, aber ich habe es vor Monaten bestellt und darf ich es noch an euch zurückschicken? Und ne, wir sagen, solange du es jetzt noch nicht benutzt hast und es jetzt monatelang im Ordner lag, dann kannst du es noch machen. Ansonsten bestell einfach ein neues. Mhm. Also von daher ganz wichtiger Appell, wenn man sich entschließt, auch bitte zu Ende zu führen.
0: Ja.
1: Und sich bewegen. Hallo, wir brauchen alle Bewegung jetzt in Corona-Zeiten. Also 3-mal zum Briefkasten.
0: Wem sagst du das? Ja. Ach Mensch, ja, das muss doch drin sein, Freunde. Also die Zahl, also wenn wir die Zahl runterkriegen würden, ne, die 40%, ja, schon mal auf die Hälfte, dann wäre das doch schon mal ein großer Erfolg.
1: Definitiv.
0: Wo du aber gerade sagst, also ich muss nichts bezahlen, aber ihr habt ja trotzdem Kosten. Nur, dass wir das einmal geklärt haben, also ihr verkauft nicht irgendwie meine Abstriche oder ähnliches, sondern ihr finanziert euch aus Spenden wahrscheinlich, also gemeinnützige Organisationen, hast du vorhin schon gesagt.
1: Genau, wir sind eine gemeinnützige GmbH, das heißt, wir finanzieren uns aus Spendengeldern, aber wir bekommen auch Stammzellspenden vermitteln, eine Pauschale von der Krankenkasse zu unserem Datenerhalt. Also das heißt, diese ganzen Daten, ich habe von 10,6 Millionen Spendern gesprochen, die müssen betreut werden, die Datensätze, da bekommen wir quasi eine Pauschale. Und deswegen fußt unsere Finanzierung auf diesen 2 Säulen. Wenn wir keine Stammzellspenden vermitteln können, bekommen wir auch ergo kein Geld.
0: Okay, dann haben wir das auch schon mal geklärt. Mhm. Kommen wir nochmal zurück. Wenn ich den Weg zum Briefkasten geschafft habe, wovon ich ja mal ausgehen sollte, und ich schmeiße meine ganze Geschichte wieder in den Briefkasten und irgendwann kommt es bei euch an. Da sitzen dann irgendwelche, die einen Fetisch haben und sagen, yeah, jetzt gucken wir uns das Ganze mal an, was da uns da geschickt wurde. Erzähl mal, wie geht das vonstande? Also was passiert da?
1: Ich frage mich, welchen Fetisch du dann
0: den Fetisch, irgendwelche blutbeträufelten Wattestäbchen aus Briefumschlägen zu ziehen.
1: Genau, die Swaps kommen dann idealerweise nach Dresden in unser Labor zum Probeneingang und werden dann mittels High-Tech-Geräten sequenziert. Das heißt, man schaut sich spezifische Gewebemerkmale an, die auf diesem Watteträger sind, und dort werden dann die Daten gespeichert. Mhm. Und wir haben sozusagen einen kleinen genetischen Fingerabdruck der Spenderinnen und Spender.
0: Darf ich dich da kurz unterbrechen? Das heißt, wenn ich das Stäbchen dieses Wattestäbchen durch mein Mundinneres führe praktisch, dann könnt ihr daraus ganz, ganz viele Daten entnehmen, ja? Also da steckt wirklich so viel in meiner Wange drin, was ihr alles nutzen könnt, ja?
1: Tatsächlich. Aber was wir natürlich nicht alles nutzen werden oder können, für uns als Stammzellspender sind nur ein kleiner Teil der DNA wichtig, die sogenannten HLA-Merkmale. Und da typisieren wir quasi 24 Stück von. Okay. Und die werden dann gematcht mit dem des Patienten, wenn sie quasi im Suchlauf sind. Und oft hatte man ja auch noch

0: die Frage, ja, ich habe die und die Blutgruppe, die ist tatsächlich nicht so relevant. Also sie kommt irgendwann mal als weiteres Merkmal, Kriterium gegebenenfalls hinzu, aber wichtig ist quasi die genetischen Merkmale.
1: Okay, krass. So, das wird dann bei euch in Dresden, wird das dann dort rausgefiltert, nenne ich es mal, ganz, ganz einfach. Und was passiert dann? Also, wenn jetzt festgestellt wurde, alles klar, das hat funktioniert, da sind alle Daten, die wir, also Daten, die wir brauchen, ja, die werden dann irgendwo gespeichert wahrscheinlich.
0: Genau, die speichern wir und stellen das dann anonymisiert, das ist halt ganz, ganz wichtig, dem weltweiten Suchlauf zur Verfügung.
1: Ah, okay. Da kommen wir wieder zurück auf das Beispiel, was du eben gebracht hast. Das heißt, es kann auch sein, dass Marita aus Köln hier David aus Jamaika irgendwie dann helfen kann.
0: Richtig,
1: Das
0: richtig.
1: heißt, das ist
0: Das.
1: eine weltweite Datenbank.
0: Ja, also die DKMS, wir sind auch international tätig, aber es gibt das World Marrow Donor Center und das ZKRD und die stellen quasi ihre Daten, wo quasi die Daten aller Dateien hineinfließen, dem weltweiten Suchlauf zur Verfügung. Genau.
1: Krass. Okay.
0: Das ist halt wichtig, weil es so auch gewährleistet ist, dass wirklich nicht jeder sein eigenes Süppchen kocht, ne? Deswegen.
1: So, da steht aber jetzt nicht bei Janzi und dann die Daten, sondern das, wie du schon gerade sagtest, ist anonymisiert.
0: Genau, das ist
1: Okay.
0: ganz, ganz wichtig und essentiell.
1: Und dann sitzt da der Computer und macht und spielt praktisch so ein bisschen Tinder, ja, und wischt nach links und nach rechts und irgendwann macht es Match und dann kann es sein, dass ich angerufen werde. Aber halt, bevor wir da sind, muss ich noch was anderes fragen. Jetzt bin ich bei euch da aufgenommen. Passiert dann noch was?
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2: Ich finde deinen Tinder-Vergleich super übrigens.
3: Danke.
2: Muss ich auch mal damit mit diesem Vergleich was machen. Doch, man bekommt auf jeden Fall Bescheid, dass man bei uns in der Datei registriert ist. Man bekommt eine Spenderkarte. Ich weiß nicht, ob du dich daran erinnerst, dass du eine bekommen hast.
3: Ist innerhalb noch nicht von so lange
2: 12
3: her.
2: Wochen. Ja. Ja, super. Und da steht einfach, ne, dein Name, deine Spendernummer drauf, die dient dir lediglich als Nachweis, wo du registriert bist und vielleicht mal ein Reminder, wenn du umziehst, dass du dich bei uns meldest, weil nur so können wir dich halt auch kontaktieren. Aber im Idealfall hörst du sogar nie wieder was von uns. Und das heißt letztendlich, wenn wir uns nie bei dir melden, zumindest mit der Anfrage, möchtest du Stammzellen spenden, dass es deinem genetischen Zwilling gut geht. Das ist letztendlich was sehr, sehr, sehr Gutes. Genau.
3: Wenn ich da kurz einhaken darf, ich habe so viele Fragen, die da spontan auch wieder aufploppen. Habe ich nur einen genetischen Zwilling oder kann ich tatsächlich auch mehreren Leuten helfen?
2: Ja, gibt alles. Du kannst vielleicht gar keinen haben, aber du kannst aber auch 10 haben.
3: Okay.
2: Ja. Krass. Und wir hatten auch Fälle, wo Spender oder Spenderinnen zwei unabhängigen Patienten geholfen haben.
3: Das wollte ich gerade fragen. Das heißt, ich kann aber auch zweimal diese Stammzellenspende machen.
2: Ja, ja.
3: Okay.
2: Sogar bis zu 4-mal. Wir schauen individuell einfach, was im Rahmen der Möglichkeiten ist, ne? Weil wir werden sicherlich darauf zu sprechen kommen, nämlich was das Risiko ist für den Spender oder die Spenderin. Aber letztendlich, das ist ja auch eine emotionale Belastung auch irgendwo. Und man muss einfach schauen, okay, dass man das auch nicht zu sehr ausreizt. Mhm. Aber die Wahrscheinlichkeiten sind so gering. Wie gesagt, ich persönlich habe noch keinen Spender getroffen, der schon 4-mal gespendet hat, aber das kann alles passieren.
3: Also es kann sein, dass ich irgendwann im Laufe der nächsten Jahre einen Anruf oder ähnliches bekomme. Übrigens auch ein Grund, warum ich fast immer ans Telefon gehe, ja, weil man ja nie weiß, wer da anruft. Ja, kann ja auch immer die DKMS sein, die spontan meine Hilfe braucht.
2: Richtig.
3: Nee, aber das kann immer sein. Es kann aber auch sein, dass, also ich muss mich jetzt nicht melden bei euch und Angst haben, dass ihr mich vergessen habt, wenn ihr euch noch nicht gemeldet habt.
2: Nein.
3: Okay.
2: Nein. Also wir sorgen dafür, wenn du als Stammzellspender in Frage kommst, wir werden dich auf jegliche Arten kontaktieren. Wenn du unser Brief ignorierst, dann werden wir dir eine E-Mail schreiben oder dich anrufen. Vieles passiert parallel. Das kommt auch ein bisschen auf die Dringlichkeit an. Und genau, wichtig ist aber immer, seine Adresse aktuell zu halten, weil das erschwert es uns natürlich. Oft ist es ja so, dass man die E-Mail-Adresse eher weniger wechselt. Deswegen haben wir dann auch noch Anhaltspunkte. Aber deswegen alle Daten tatsächlich, wie wir euch kontaktieren können, uns am besten auch nennen.
3: Sehr gut.
2: Ja.
3: Wie hoch ist denn die Wahrscheinlichkeit, dass ich einen passenden Spender finde?
2: Also, ich kann dir eher die Wahrscheinlichkeit sagen, wie hoch die Wahrscheinlichkeit ist, dass du als Stammzellspender in Frage kommst.
3: Okay, dann nehmen wir das.
2: Fangen wir damit an. Sie liegt bei ca. 0,1% in den ersten 10 Jahren. Also einer von 100 wird quasi angefragt.
3: Okay.
2: Nun ist es so, die andere Seite, wenn man selbst auf die Stammzellspende angewiesen ist, dann ist die Frage, wo man ist. Wir sind jetzt hier in Deutschland. Ich habe gesagt, hier sind sehr, sehr viele Stammzellspender, haben sich mit dem Thema beschäftigt, haben sich registriert und die Chancen stehen hier gut tatsächlich. Also letztendlich findet nur jeder 10. Patient oder Patientin in Deutschland keinen passenden Stammzellspender. Es sieht aber in anderen Teilen der Welt ganz, ganz anders aus. Das ist zum Beispiel auch ein Grund, warum wir Ende letzten Jahres nach Südafrika gegangen sind und dort einen Standort geöffnet haben. In den vergangenen Jahren war das in Chile, in Amerika, in Polen. Da ist Internationalität einfach essentiell, weil jedes Land natürlich vor seinen eigenen Herausforderungen steht. Aber wie gesagt, es ist auch so, dass wir international zusammenarbeiten und letztendlich deine Hilfe gegebenenfalls auch aus Indien kommt und dein Spender dort ist, aber er eben noch nicht registriert ist. Deswegen, aber in Deutschland hat man sehr, sehr gute Chancen, einen passenden Stammzellspender zu finden, wenn sich die Lage weiterhin so entwickelt, sagen wir es mal auch so. Ne? Also ja, wir brauchen ja auch immer wieder Nachschub, weil Leute fallen aus der Datei raus und neue Leute müssen ranrücken.
3: Ja, auch ein ganz wichtiger Punkt. Das heißt, das ist wie Blutspenden. Man darf eigentlich nie aufhören, sondern man muss auch immer weitermachen. Das heißt, wer noch nicht registriert ist, sollte es auf jeden Fall tun. Und je jünger, desto besser, oder?
2: Richtig, weil natürlich die Chancen einfach größer sind. Wenn ich mich mit 17 registrieren lasse und bis 61 in der Datei bleiben kann, sind die Chancen größer. Und man muss auch sagen, man ist fitter. Mhm. Ne? In seinen jungen Jahren. Es ist halt so.
3: Und das ich heißt, kann vielleicht schon mit 18 Lebensretterin sein.
2: Richtig. Richtig. Und da muss man einfach nur mal auf unsere Instagram-Seite gehen. Dort berichten wir oft einfach über Spenderinnen und Spender und das, was sehr authentisch eben, weil niemand kann es besser erklären als eben ein Spender, was sie für Erfahrungen damit machen. Mhm. Unbedingt.
3: Sehr, sehr gut. Das heißt, liebe ZuhörerInnen, was ihr als nächstes machen sollt, wenn ihr den Podcast zu Ende gehört habt oder vielleicht schon währenddessen, auch das ist ja eine Möglichkeit, seid ja medial
2: multitaskingfähig.
3: Genau, und medial sowohl als auch unterwegs, auf jeden Fall mal registriert, dkms.de, ganz einfach. Es war wirklich einfach und es kostet keine Zeit. Also das kann man tatsächlich kurz in der Mittagspause auf dem Weg zur Schule, im Bus, wo auch immer machen. Nicht während der Autofahrt, das ist vielleicht, also zumindest solltet ihr selber fahren, dann wird es ein bisschen schwieriger. Aber es wird sich immer Zeit finden. So, jetzt habe ich meine Karte, jetzt habe ich mein Kärtchen bekommen. Ich möchte diesen Weg nochmal weiter gehen, um zu verstehen, was dann passiert. Also ich habe diese Karte bekommen, das heißt, ich weiß, ich bin bei euch registriert. Ihr meldet euch, wenn Not am Mann ist oder an der Frau. Mhm. So.
2: Richtig.
3: Dann klingelt das Telefon. Ja. Mhm. Und ihr seid dran. Und sagt mir was.
2: Herr Jansi, Sie kommen als potenzieller Stammzellspender in Frage. Wissen Sie noch, dass Sie sich in dem und dem Jahr bei der DKMS registriert haben? Idealerweise weißt du das.
3: Ja.
2: Und kannst mit der Information was anfangen. Und wenn nicht, dann erklären wir dir das nochmal. Und hier auch nochmal vorab, wenn man sich einmal registriert hat, heißt das nicht, man muss dann auch am Ende diese Spende antreten. Weil es sind bestimmte Lebensumstände, die einem das nicht zulassen. Zum Beispiel sind auch schwangere Frauen natürlich, wenn wir sie gerade zu dem Zeitpunkt anrufen, erstmal von der Spende ausgeschlossen. Mhm. Aber idealerweise ist es so, dass du dich noch an deine Registrierung erinnerst und dann sagen wir erstmal, dass es die Chance gibt, weil ich habe es schon vorhin erwähnt, manchmal ist es so, dass ein Patient mehrere potenzielle Spender hat und dann schaut man in weiteren Untersuchungen, man macht nochmal eine Untersuchung quasi, um wirklich zu schauen, passt der hundertprozentig. Mhm. Es kann sein, dass du der passende Stammzellspender bist, aber vielleicht ist es doch jemand anders.
3: Das heißt, ich hake noch mal kurz dazwischen. Das heißt, ich komme dann, also nachdem ihr mich angerufen habt, sagt ihr der Mensch, wir brauchen noch mal ein paar Untersuchungen. Das heißt, ich muss irgendwo zu einem Arzt gehen. Ich komme zu euch nach Köln, Dresden. Wo geht's hin? Also das, was für mich am nächsten ist, oder wie ist es?
2: Das tatsächlich, was für dich am nächsten ist, am besten dein Hausarzt und dort gibt tatsächlich nochmal zu einer Blutuntersuchung. Da brauchen wir tatsächlich ein bisschen Blut von dir und das würden wir dann schickst du das ein, ist alles möglich, mit Kurier, wenn das zu viel Aufwand für dich ist, telefonieren wir mit deinem Hausarzt und organisieren alles, genau, und dann wird das nochmal überprüft und dann wird geschaut, passt es oder passt es nicht und dann in einem nächsten Step geht's erstmal an Herz und Nieren, nämlich an deine Herz und Nieren, weil wir müssen schauen, bist du gesundheitlich fit, du kannst es ja erstmal von dir behaupten, aber zum Schutz des Spenders müssen wir wirklich gewährleisten, okay, alles ist fein, da besteht gar kein Risiko oder sonstiges und dann findet dieser Check-up statt Und dann erklären wir dir auch, welches Entnahmeverfahren zur Verfügung steht, weil es gibt zwei Entnahmeverfahren.
3: Aha.
2: Und wir achten in der Regel auf die Wünsche des Spenders, aber generell ist es so, dass der Arzt oder die Ärztin des Patienten quasi entscheidet, welche Entnahme passender ist.
1: Wir geben einmal zurück ins Radio, sind aber gleich wieder für euch da.
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1: Okay, sag mir kurz, welche beiden sind das? Also was wird wie
2: in 80%, ja, in 80% der Fälle findet die periphere Stammzellentnahme statt, die sogenannte Apherese, und in 20% der Fälle die Knochenmarkentnahme.
1: Ach so, also das Kleinste, also würde ich jetzt mal sagen, also diese typische Knochenmarkgeschichte, ist gar nicht die häufigste Entnahme.
2: Nein. Nein, die ist tatsächlich nur noch in 20% der Fälle, wird sie angewandt, und die restlichen Entnahmen findet peripher statt. Und das ist, um ehrlich zu sein, beide Entnahmeverfahren sind sicher. Ich kann gerne dazu jetzt auch nochmal ein bisschen ausführlicher was erzählen. Bei der peripheren ist es so, dass die Stammzellen quasi der Blutbahn entnommen werden, und der Spender muss sich im Vorfeld ein Medikament verabreichen, das sogenannte GCSF-Wachstumfaktor, und das steigert quasi die Stammzellen im Blut. Dass du quasi eine Überproduktion der Stammzellen in deinem Blut hast, damit sie dann 5 Tage später aus deinem Blut quasi herausgefiltert werden können. Also viele vergleichen das so ein bisschen mit einer Dialyse, geht in die Richtung, ist nicht das Gleiche, und dort wird dann in circa 3 bis 5 Stunden quasi werden dir die Stammzellen aus dem Blut herausgefiltert. Okay. Und du kannst am gleichen Tag, wird ambulant durchgeführt, und du kannst halt am gleichen Tag auch noch die Klinik verlassen oder das Entnahmezentrum tatsächlich.
1: Okay, dazu komme ich aber zu euch, oder kann ich das auch bei mir vor Ort machen?
2: Wir arbeiten mit Entnahmekliniken ganz in Deutschland, aber es sind natürlich spezialisierte Entnahmekliniken, und wir schauen, dass das natürlich immer in der Nähe des Spenders stattfinden kann. Manchmal geht es nicht, weil 20 Stammzellspenden tatsächlich am Tag stattfinden, und dann müssen wir ein bisschen einfach schauen, wo es passt. In Köln haben wir ein großes Entnahmezentrum. Wichtig ist aber, wir kümmern uns um die ganze Organisation und jegliche Kosten, die damit verbunden sind. Okay. Sei es Hotelübernachtungen, Verpflegungen, Absprache mit Arbeitgeber und so weiter und so fort. Aber natürlich versuchen wir auch den Wünschen des Spenders da entgegenzukommen.
1: Okay, krass. Okay, das war Variante 1. Das ist zu 80%. Also das ist ja tatsächlich schon, also eigentlich die häufigste Geschichte. Wann kommt es dazu, dass die anderen 20% greifen? Also dass mir eine Stammzellenspende entnommen wird?
2: Genau, bei der Knochenmarkentnahme.
1: Entschuldigung,
2: ist so,
1: Knochenmark.
2: Genau, die findet unter Vollnarkose statt. Und bei dieser Methode wird quasi 1 Liter Knochenmarkblutgemisch aus dem Beckenkamm entnommen, und innerhalb weniger Wochen regeneriert er sich. Also das heißt, am Ende des Tages fehlt dir auch nichts. Das ist das, was ich anfangs meinte mit Transplantation. Man denkt, hat immer die Angst, oh mein Gott, mir fehlt am Ende was. Also einem fehlt nichts
1: was. Also zwei harte Wörter, ja, Narkose, Transplantation, ja, und 80%
2: der Leute
1: sind erstmal raus.
2: Genau, ja. Genau. Und das dritte schlimme Wort ist, was leider viele, viele verwechseln, ist Rückenmark. Weil es mit Knochenmark in Verbindung gebracht wird. Und viele denken, diese OP, bei der OP kann richtig was schief gehen und ich bin danach querschnittsgelähmt oder sonstiges. Auch das ist wirklich eine falsche Information. Also es ist einfach das Knochenmark, weil dort die Stammzellen sind. Und es findet im Beckenkamm statt, aber wie gesagt, tatsächlich ist es so, es kommt auf die Erkrankung des Patienten an, und häufig ist es sogar, dass man quasi diese Urstammzellen benötigt, und vor allen Dingen auch Kinder. Das heißt, oft ist es so, wenn man für die Knochenmarkentnahme angefragt wird, dann, wenn man medizinischen Hintergrund hat, dann zählen auch viele Spender 1 und 1 zusammen und wissen schon mal zumindest, dass ihre Spende an ein Kind oder zumindest an einen jungen Menschen geht.
1: Okay. Was ja sehr häufig ist, wie ich eingangs schon gesagt habe. Also es sind wirklich sehr viele Kinder auch betroffen.
2: Genau. Genau.
1: Also wichtig nochmal zu sagen, Knochenmark und Rückenmark sind 2 unterschiedliche Sachen.
2: Richtig.
1: So. So viel zum Thema Risiko. Also machen wir uns nichts vor, ein Risiko ist immer bei jeder, bei jedem Eingriff. Ja. Also eine hundertprozentige
2: Sicherheit. Es ist das Narkoserisiko vor allen Dingen, was am Ende des Tages ist. Wie gesagt, im Check-up wird alles durchgeführt. Man schaut deswegen auch diese harten Ausschlusskriterien bei uns, wenn man schon Herz-Kreislauf-Probleme hatte oder sonstiges, Lungenembolien oder sowas. Das ist etwas, wo man dann leider einfach aus Spenderschutzgründen einfach ausgeschlossen werden muss.
1: Okay, also habt keine Angst, wenn ihr euch registriert euch trotzdem, ja, weil A, die Chance, dass ihr informiert werdet und angerufen werdet, sowieso relativ klein ist und die Chance, dass diese 20% drankommen, auch nochmal relativ gering ist. Und trotzdem könnt ihr helfen und alle, die bisher auch bei den 20% dabei waren, auch da haben die sich gefreut, dass sie jemandem helfen konnten. Also ich glaube...
2: Ah, auf jeden Fall. Also schaut euch gerne unsere Deine Story zählt Format auf YouTube an. Also dort berichten wirklich Spender und Spenderinnen, wie sie ihre Knochenmarkentnahme erfahren haben. Und einfach mal reinseppen.
1: Okay. Wenn jetzt meine Spende entnommen wurde, dann gehe ich bestenfalls am gleichen Tag wieder nach Hause. Also gehen wir mal davon aus, ich gehöre zu den 80%. Was passiert währenddessen mit meiner Spende? Also die wird dann parallel, also der Empfänger liegt direkt im Zimmer neben mir oder wird das auch noch irgendwo hingeschickt? Wird das nochmal alles kontrolliert? Was passiert da?
2: 75% quasi der Spenden gehen ins Ausland. Das heißt, es sind Kuriere notwendig, es sind Flugzeuge notwendig. Und es ist ein wirklich großes Organisationsapparat, was dahinter steckt. Wenn aber dein Patient in Deutschland lebt, dann geht's halt eben auf kürzesten Wege in das Krankenhaus oder die Klinik des Patienten. Und der Patient wurde zeitlich genau abgestimmt, wann was stattfindet. Weil der Patient, sein Immunsystem wird im Vorfeld komplett runtergefahren. Das heißt, es wird mittels Chemotherapie zerstört. Und er wartet wirklich auf Tag 0, auf deine Stammzellen und die werden dann ihm verabreicht. Und das passiert tatsächlich parallel. Sprich, an einem Tag findet die Entnahme statt und das kann auch sein, man kann es auch noch ein bisschen konservieren, so ist es nicht, aber idealerweise findet es relativ zeitnah direkt statt, die Transplantation. Und wichtig ist, ich habe ja schon eingangs gesagt, man kann natürlich einen Rückzieher machen, vor allen Dingen am Anfang des Prozesses. Aber man sollte diesen Rückzieher nicht machen, wenn man quasi am Tag der Spende quasi kalte Füße bekommt, weil das muss man auch sagen, bedeutet letztendlich den Tod des Patienten.
1: Und das ist ganz, ganz wichtig, dass du das so deutlich sagst. Also wenn ihr dann alles in die Wege geleitet habt, dann bitte macht auch genau diesen Schritt, weil ansonsten, also es ist sowieso schon schlimm, ja, der Gegenüber, ihr müsst euch immer in den anderen reinversetzen, ja, der hegt so große Hoffnung und freut sich gerade einen Ast, dass er die Chance bekommt, ja, und dann mag man sich gar nicht vorstellen, was da in einem vorgeht, wenn man da dann auf dem Krankenbett liegt und sagt, ha, wird leider doch nichts. Also jeder, der schon mal Grey's Anatomy geguckt hat, wird das nachvollziehen können. Ja, das ist tatsächlich, oh mein Gott, das stelle ich mir so schlimm vor.
2: Ja, aber es passiert, also wirklich, es ist, ich kann es an einer Hand abzählen, wie oft es bei uns passiert ist, aber es sind auch tatsächlich auch, stell dir vor, du hast einen Unfall, also auch solche Rahmenbedingungen sind, man versucht direkt einen Backup-Spender zu bekommen. Wir tun alles in unserer Macht, dass diese Transplantation stattfindet. Nur man muss sich halt diese Verantwortung bewusst sein. Und am Ende des Tages, wirklich egal, die Spender, ob sie eine periphere Stammzellentnahme hatten oder eine Knochenmarkspende, die Erfahrungen ähneln sich. Sie sagen, das, was ich gerade durchlebt habe, ist ja nur ein Mini-Minimum, was der Patient letztendlich erfährt. Und alleine ihm diese Möglichkeit zu geben, macht mich zu einem glücklicheren Menschen. Also viele glauben auch an Karma. Also und ich finde auch, warum nicht etwas weitergeben, wo man nichts dran verliert? sondern letztendlich nur um eine Erfahrung reicher wird. Und man rettet vor allen Dingen nicht nur das Leben des Patienten, sondern jeder weiß selber da draußen, man hat Familie, Freunde und das ändert das Leben jedes Einzelnen von denen auch.
0: Wir geben einmal zurück ans Radio, sind aber gleich wieder für euch da. 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
1: Das hast du sehr schön gesagt. Ja. Wie erfolgreich ist so eine Stammzellenspende? Also haben wir das schon? Ich bin mir gar nicht sicher. Hatte ich das schon zu Anfang gefragt?
2: Du hattest das schon angedeutet. Das lässt sich pauschal nicht sagen. Es kommt auf die Erkrankung an, auf die, auf den Behandlungszeitraum. Also von 40-80% ist alles drin. Tatsächlich.
1: Okay. Wenn das jetzt alles geglückt ist und ich habe meine Stammzellenspende abgegeben und bei meinem genetischen Zwilling wurde sie praktisch eingebaut, nenne ich es mal so. Mhm. Ja, ich bleibe mal im Technikerjargon. Habe ich die Möglichkeit, dass man die Person trifft oder dass man irgendwie Kontakt aufnimmt? Ich meine, wird das oft gewünscht? Ist das eine Anfrage, die oft kommt?
2: Ja, sehr oft. Sehr oft tatsächlich. Auch da unterscheiden sich die Regelungen weltweit. In Deutschland ist es so, man darf erstmal 2 Jahre anonymen Kontakt haben. Mhm. Und nach 2 Jahren darf man sich auch persönlich treffen. Dort wird ein Adressaustausch stattfinden. Und Spender und Patient dürfen sich kennenlernen. Ich war schon bei einigen solcher Begegnungen dabei. Und das sind wirklich bislang so Höhepunkte gewesen, meiner Arbeit, weil das zeigt wirklich ein Wow, was für eine Verbindung daraus entstehen kann und letztendlich, dass sich 2 fremde Menschen letztendlich so einen Impact auf das Leben des anderen hatten, also ist wirklich unbeschreiblich. Es ist aber auch legitim, wenn der Spender sagt sogar, ich habe hier meinen Job gemacht und ich möchte gar nicht mehr den Kontakt haben. Mhm. Das ist auch legitim.
1: Kommt das hauptsächlich vom Spender oder auch vom Empfänger?
2: Unterschiedlich. Tatsächlich unterschiedlich. Es gibt auch Patienten, Patientinnen, dort wissen wir aber auch teilweise auch nicht die Umstände. Passiert beides, aber Großteil ist wirklich bei beiden Parteien der Wunsch da, einfach den Menschen kennenzulernen und Danke zu sagen. Also wenn es nicht unbedingt das Kennenlernen persönlich ist, wird Danke gesagt mittels Karten, Briefen. Oder auch wenn ein Patient letztendlich dann doch verstirbt, hat die Familie die Möglichkeit, dem Spender auch Danke zu sagen. Mhm. In anonymisierter Form natürlich. Wir haben dafür, um ehrlich zu sein, eine eigene Abteilung, die nennt sich Spender-Patienten-Kontakte. Und die machen nichts anderes eben, als sich um diese Beziehungen zu kümmern oder Briefe zu anonymisieren. Da sind sie wirklich Detektive, weil man kann sich auch gegenseitig Geschenke machen und was da schon alles in irgendwelchen Schokohasen oder Weihnachtshasen versteckt worden ist. Das ist unglaublich. Aber das zeigt einfach, wie kreativ viele sind und wie neugierig sie auch sind.
1: Kann ich auch verstehen. Also ich glaube, das wäre mir auch ein Anliegen. Also sowohl als auch. Also
2: mir persönlich auch. Man bekommt ja am Tag seiner Spende oder 1-2 Tage später einen Anruf auch von uns und man bekommt das Alter genannt, das Geschlecht und das Land, wohin die Spende ging.
1: Ah, okay.
2: Das sind zumindest so Merkmale, damit kann man schon dieses Bild im Kopf wird einfach ein bisschen klarer dann dadurch tatsächlich. Mhm. Ja.
1: Krass. Und damit endet das dann auch. Das heißt, das ist die letzte Nachricht, die von euch kommt. Es sei denn, da kommen dann irgendwelche Dankeschreiben und ähnliches. Oder wie geht es dann noch weiter? Gibt es da noch irgendwas? Oder ist dann wirklich
2: Feierabend? Nein, natürlich. Es gibt immer was. Nein, es kann auch noch. Wir machen natürlich eine Nachuntersuchung, ob alles in Ordnung ist. Es kann aber auch sein, dass man ist 2 Jahre lang für den Patienten, deswegen auch die Anonymitätsfrist von 2 Jahren, für seinen Patienten reserviert. Weil oft ist es so, dass die Patienten auch nochmal einen kleinen Booster brauchen mittels Thrombozyten. Und dann findet eine Thrombozytenspende nochmal statt. Und man ist quasi für 2 Jahre reserviert. Aber auch dann, wir versuchen natürlich mit jeglichen Menschen einfach Öffentlichkeitsarbeit zu machen. Wir haben einen Spenderclub, wo man sich engagieren kann. Wir haben immer wieder natürlich TV, Medienanfragen. aktuell nicht, aber Registrierungsaktionen, Benefizaktionen. Und da versuchen wir natürlich, das eben mit Leuten zu stemmen, die der DKMS wohlgesonnen sind und mit uns einfach diese Erfahrung und diese Reise gemacht haben.
1: Ja, schön, dass wir jetzt auch zu diesem Teil gehören, auch wenn wir noch nicht gespendet haben. Also, ne, noch nicht offiziell, aber zumindest das Kärtchen ist schon mal im Portemonnaie.
2: Und das ist das Wichtigste.
1: So, und das wollte ich gerade sagen, das wollte ich auch noch mal den HörerInnen mitteilen. Das ist tatsächlich das Wichtigste. Wenn ihr diesen Schritt nicht macht, kommt keiner der anderen Schritte zur Geltung. Und ja, es liegt vielleicht an euch, ob ihr ein Leben retten könnt oder vielleicht sogar mehrere. Ja. Mhm. Oder ihr wisst, dass euer genetischer Zwilling völlig gesund auf dieser Welt liegt.

0: Aber Ausschlusskriterien gibt es oder man hat das entsprechende Alter nicht oder so. Von daher, man kann uns auf andere Art und Weise unterstützen. Und wenn jemand zum Beispiel wirklich eine Nadelangst hat, eine wirkliche Phobie, dann macht es auch keinen Sinn. Nur, das denke ich immer, versetzt euch einfach in die Lage des Patienten oder der Angehörigen. Und dann ist die Frage, ob man diese Angst nicht doch überwinden kann. Aber das muss am Ende des Tages jeder für sich selbst entscheiden. Wir können es nur ermutigen, aufklären, in Podcasts wie deinem hier sagen, setzt ein Zeichen, registriert euch als Stammzellspenderinnen und lasst uns den Blutkrebs in den Arsch treten.
1: So, das ist eigentlich das schönste Schlusswort, was wir machen könnten. Lasst uns den Blutkrebs in den Arsch treten. Da will ich aber tatsächlich doch noch mal einmal drauf eingehen. Das heißt, die Forschung, kann man irgendwann Blutkrebs heilen? Oder geht es tatsächlich nur, also jetzt wahrscheinlich nur mit Stammzellenspende, aber besteht irgendwann die Möglichkeit?
0: Auch daran sind wir dran. Also wir haben ein Forscher- und Wissenschaftsteam, was sich genau in diesem Bereich engagiert, klinische Tests durchführt, auf jeglichen Wegen und Ebenen. Und ich möchte daran glauben, dass wir es eines Tages schaffen, tatsächlich.
1: Ich auch von ganzem Herzen. Zum Schluss, liebe Magdalena, möchte ich dich fragen, was du dir, Schrägstrich der DKMS, denn zum 30. Geburtstag wünscht.
0: Eine riesengroße Party, die wir leider nur digital feiern können. Und zwar gibt es einen Online-Stream auf unserem YouTube-Kanal, wo wir quasi gemeinsam mit euch allen, mit unseren Unterstützerinnen, mit Spendern, mit Patienten und allen, die vielleicht auch noch nicht wissen, wer die DKMS ist, einfach diese gemeinsame Online-Party feiern und uns am Leben erfreuen. Denn es sind gerade schwierige Zeiten. Ich brauche hier, glaube ich, nicht auszuführen. Jeder kämpft seinen eigenen Kampf. Aber am Ende des Tages, wer gesund ist oder zumindest im Rahmen seiner Möglichkeiten am Leben teilnehmen kann, sollte einfach dankbar sein auch. Und ich hoffe einfach, dass wir in den nächsten 30 Jahren einfach nochmal ein paar Millionen, nicht ein paar, sondern sehr, sehr viele Millionen Menschen davon überzeugen können, Stammzellspender zu werden und viele weitere Lebenschancen zu schenken, weltweit.
1: Schönen Dank für das tolle, tolle und informative Gespräch. Ja, es nochmal, ich sage es auch zum Schluss nochmal, es war mir ein inneres Blumenpflücken. Jetzt noch mehr, jetzt war es ein buntes Blumenfeld, was wir sozusagen abgegrast haben. Und ich hoffe, dass nicht nur aufgrund des Podcasts, sondern aufgrund von Humanity, von Menschlichkeit, ganz, ganz viel passiert und dass sich ganz, ganz viele registrieren lassen und wissen, dass sie damit ganz viel Gutes tun können. Das würde ich mir wünschen für euch zum 30. und grundsätzlich für uns als Menschheit, ja, dass man einfach mehr wir ist als nur ich.
0: Da sagst du was komplett Richtiges. Also ich bedanke mich auch ganz, ganz herzlich, dass ich stellvertretend für die DKMS hier heute ein bisschen euch allen was erzählen konnte, was wir so machen, was wir treiben. Und genau, bedanke mich ganz, ganz herzlich.
1: Sehr, sehr gerne. Wir beide bleiben in Kontakt. Ich möchte ganz viel wissen. Vor allen Dingen werde ich gleich mal gucken, wann diese Online-Party stattfindet. Die ist aber nicht heute, oder? Muss ich mich noch hübsch
0: Die ist
1: anziehen?
0: heute.
1: Heute?
0: Können wir die verlinken in Shownotes
1: Auf
0: oder
1: jeden
0: sowas?
1: Fall.
0: Sehr cool.
1: Das heißt, ich muss mich aber nicht mit Schlips und Krawatte, also mich sieht man nicht, ich
0: Auf
1: bin nur online
0: nein.
1: dabei. Ja. Gut,
0: Genau.
1: ich gucke mal
0: Entspannen
1: zu.
0: Bierchen oder Teechen oder irgendwas und entspannt einfach auf die Couch.
1: Sehr gut. Verlinken wir, damit auch ihr dabei sein könnt, nicht nur zum Hören heute die DKMS, sondern auch gleich noch live bei YouTube. Link steht nachher bei Instagram mit dabei. Ansonsten, wenn ihr jetzt noch mal wissen wollt, wie ihr euch registrieren könnt, www.dkms.de. Da ist alles kostenlos. Wir haben es gesagt. Wenn ihr es noch nicht gehört habt, noch mal von vorne anhören, ja, falls ihr eingeschlafen seid oder so. Ich wünsche, liebe Zuhörerinnen und Zuhörer, liebe Magdalena, vielen Dank fürs Zuhören, vielen Dank fürs Gespräch. Mir bleibt nichts anderes übrig, als zu sagen, stay tuned.
0: und bleib

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